Barney Alvarado gelang angeblich die Flucht aus den Fängen einer Organbande. Als Polizisten die Universität stürmten, fanden sie noch 11 frische Körper.

zivilisierte Menschen errichten willkürlich Grenzen, für deren Schutz sie dann bis zum Tode kämpfen werden.

0: Willst du einmachen, bitte?
1: Bitte, Mädchen. Da kommen noch Overdubs rein und so.
0: Willst du mal ein, bitte?

18. Tag. Die Milch. Die Nacht in der windigen Grillhütte bei Benkhausen auf zusammengestellten Holzbänken war erstaunlich erholsam. Als wir wie immer um 5:30 aus den Schlafsäcken kriechen, regnet es inzwischen auch nicht mehr. Leider haben wir an diesem Morgen neben dem kleinen Rest Müsli weder Milch noch Brot für ein Frühstück. So beschließen wir, erst einmal zum Einkaufen ins nächste Dörfchen Schweinsbühl zu marschieren, das direkt auf unserem heutigen Weg liegt. Doch in dem kleinen sauerländischen Ort hat die Aldi-Mentalität dafür gesorgt, dass sowohl der Supermarkt als auch die Milchbauern ausgestorben sind. Enttäuscht und abgelenkt von dieser deprimierenden Erkenntnis verpassen wir dann auch noch den Abzweig nach Deisfeld, wo wir unser Glück mit der Milch noch einmal versuchen wollten. Erst nach über 3,5 Kilometer merken wir, dass wir uns verlaufen haben. Für uns heißt das den ganzen langen Weg zurück nach Schweinsbühl. Bei den 24 Kilometern, die heute sowieso schon vor uns liegen, eine echte Kraft- und Geduldsprobe. Unterwegs kommen wir wieder an der Holztafel vorbei, deren schlauen, fast schon höhnischen Spruch wir vor ein paar Minuten noch so nett gefunden haben. Menschen, die das Leben lieben, können auch einem schlechten Tag etwas Gutes abgewinnen. Den Umweg finden wir alles andere als gut. Wir sind beide auf 180, schimpfen und fluchen. Unsere hungrigen Mägen tun ein Übriges, die Stimmung in den Keller zu treiben. »Wie soll ich denn so jemals in den Schwarzwald kommen?« ist mein Kommentar und mache an die Vorwürfe, dass wir uns, seit er dabei ist, ständig verfranzen. Unsere Akkus sind eigentlich längst leer. Aber das viele Adrenalin lässt uns ein Mordstempo anschlagen, sodass wir in einer guten halben Stunde und damit in der Hälfte der Zeit wieder zurück in Schweinsbühl sind. Dieses Mal finden wir den richtigen Abzweig und erreichen schließlich das lang ersehnte Deisfeld. Nur, der erträumte Supermarkt fehlt auch hier. Bei einem Biohof haben wir dann aber Glück. Eine nette Bäuerin öffnet uns die Tür und füllt uns, nachdem wir ihr den Notstand vorgetragen haben, unsere beiden 5-Liter-Flaschen mit bester Biomilch ab. Katzen räkeln sich dabei an der Holzscheune in der Sonne und das ländliche, fast schwarzwaldhafte Flair versöhnt uns wieder mit dem Tag. Tatsächlich können wir ihm nun wieder etwas Gutes abgewinnen. An einem sonnigen Hang mit wunderbarer Sicht auf die unverhofft hohen Berge des Sauerlands holen wir nun unser längst überfälliges Frühstück nach. Dabei lassen wir uns die köstliche Milch zusammen mit unserem Müsli so richtig schmecken. Was für ein Genuss! Ich strahle übers ganze Gesicht. Unser kleines Glück nehmen wir nach unserem nervenaufreibenden Irrweg umso dankbarer an. Es ist eine schöne, überraschende Erfahrung, dass die kleinen, scheinbar unbedeutenden Dinge auf diesem weiten Weg immer mehr an Bedeutung gewinnen.

0: Setzen wir, glaube ich, einfach ein. Können wir schon anfangen?
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0: kannst du mein Monster halten. Ansonsten raus.
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0: der Bückeberg. Ein Wahrzeichen des Wesergaues sieht heute die gewaltigste Bauernkundgebung, die je die Welt gesehen hat. Die hier versammelten 500.000 Bauern sind ein lebendiger Beweis von dem Siegeszug des Nationalsozialismus im Bauerntum. Der Bauer ist nicht mehr ein Wirtschaftszweig in der Fülle anderer Wirtschaftsstände, sondern ist die Quelle unseres völkischen Lebens und das Fundament unseres staatlichen Seins.
1: Das Dritte Reich war gerade 8 Monate alt, als es seinen Untertanen ein Erntedankfest bereitete, wie man dergleichen noch nie gesehen hatte. Am 1. Oktober 1933, es war ein Sonntag, ließ das Regime rund um den Bückeberg bei Hameln an die 700.000 Menschen aufmarschieren. Eine 500.000 Bauern, dazu SA, SS, Wehrmacht, Polizei, Hitlerjugend. Am frühen Morgen, als noch Nebel über dem Weserbergland lag, begann der Anmarsch der Hunderttausende, die man aus allen Teilen des Hitlerreiches mit Sonderzügen herbeigeschafft hatte. Der Berichterstatter des Parteiblatts, Völkischer Beobachter, notierte:
2: Auf 8 Anmarschstraßen schieben sich die Heeressäulen zum Ting. Mit mächtigem Getöne schmettert der Riesenmund der Lautsprecher flotte Marschweisen, in den Zeltstädten dampfen die Feldküchen. Um 1 Uhr mittags scheint das riesige Feld bis auf die Bergsohle vor der Rednertribüne im Tal, die für die Ehrenkompanien der Infanterie, SA, SS des Stahlhelms, des Arbeitsdienstes und der Schubus freigehalten wird, besetzt. Aber die Prozessionen der Anmarschierenden sind nicht abzusehen.
1: Dieser 1. Oktobertag des Jahres 1933 wurde ein ungewöhnlich warmer Herbsttag, 29 Grad. Unaufhörlich trugen Sanitäter Menschen, die zusammengebrochen waren, in die Zelte des ärztlichen Hilfsdienstes.
2: Den Trinkwasserverkäufern werden die Flaschen förmlich aus der Hand gerissen und die rings um den Festplatz aufgefahrenen Tankwagen sind immer von Hunderten Durstiger umlagert.
1: Kurz nach 4 Uhr nachmittags traf am Fuße des Bückebergs ein Sonderzug aus Berlin ein. Aus der Reichshauptstadt kam das diplomatische Korps ins Weserbergland, um einem Massenspektakel beizuwohnen, wie es die Mächtigen des Dritten Reiches so liebten. Am 1. Mai 1933 hatten sie die Arbeiter aufgeboten. Nun, genau 5 Monate später, sollten ihnen die Bauern huldigen.
0: Wie der 1. Mai, der Auftakt unserer gewaltigen Arbeitsschlacht war, wird der 1. Oktober das Bekenntnis der Nation zum deutschen Bauerntum als dem Träger deutscher Kraft und deutscher Zukunft sein.

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war ich auf einem Friedhof. Und ich habe mir vorgestellt, wie unter der Erde die Toten ein lustiges Leben verbringen. Wie sie dort in einer Art Parallelwelt wohnen. Ich habe auch über meinen Tod nachgedacht und darüber, wie ich beerdigt werden will. Ich würde gern in einem auflösbaren Sack gehüllt in die Erde gelassen werden, nah bei den Bäumen. Und ich stelle mir vor, wie die Wurzeln mich langsam umgreifen und in meine Körperöffnung kleine Tiere kriechen. Es ist schön zu wissen, dass mit dem Tod das Leben nicht aufhört, sondern nur woanders weitergeführt wird, ohne mein Zutun.

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0: So, es wurde eingangs schon angesprochen, dass eben heute Abend wieder eine zu meinem Konzert und ich sage bewusst nicht Show, was wir alle kennen, wo bloß das flackert, dass bei meinem Konzert heute ganz viele musikalische Genres angekreuzt werden. Und unter diesem Motto begrüße ich heute Abend an der Gitarre Jochen Barkas. Er wird heute Abend die Lieder, die ich geschrieben habe, auf seine einfühlsame Art und Weise mit Hilfe der Gitarre unterstützen und fast auch begleiten, was mir Freiraum lässt, mich mehr auf den Gesang zu konzentrieren. Themenwechsel. Wenn ich oft so draußen in der Praxis im Veranstaltungsalltag unterwegs bin, dann kommt es immer wieder vor, dass mich Menschen ansprechen und mir dieses oder jenes sagen oder sich mitteilen einfach nur. Und neulich, das war sehr interessant, weil ich habe das Gefühl, dass viele Menschen eben auch, und das kommt bestimmt auch durch so eine Art Glaubwürdigkeit, die man vielleicht ausstrahlt. Wenn die Leute vielleicht merken, da steht einer oben, der hat keine Maske sich vors Gesicht gespannt, sondern mit dem kann man eigentlich fast ganz normal reden. Und in den Gesprächen werden mir eben immer auch wieder Dinge offenbart, die der oder die oder zwei oder je nachdem sonst in einem normalen Gespräch vielleicht gar nicht so ohne weiteres sagen würden. Und da war eben zum Beispiel einer da und hat gesagt, du Mensch Olaf, ich bin aus dem Neubaugebiet. Und das ist eigentlich ja gar nichts Schlimmes. Und irgendwie doch war da, konnte er nicht so ganz richtig.
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2: Hey

0: Der Text weiß ich auch nicht, aber wir werden sehen.
1: Herr Wingenfelder braucht ein Bier. Wingenfelder, der Ältere.
0: Atmo-Mikro.

So, es wurde eingangs schon angesprochen, dass eben heute Abend wieder eine zu meinem Konzert, und ich sage bewusst nicht Show, was wir alle kennen, wo bloß das flackert, dass bei meinem Konzert heute ganz viele musikalische Genres angekreuzt werden. Und unter diesem Motto begrüße ich heute Abend an der Gitarre Jochen Barkas. Er wird heute Abend die Lieder, die ich geschrieben habe, auf seine einfühlsame Art und Weise mit Hilfe der Gitarre unterstützen und fast auch begleiten, was mir Freiraum lässt, mich mehr auf den Gesang zu konzentrieren. Themenwechsel. Wenn ich oft so draußen in der Praxis im Veranstaltungsalltag unterwegs bin, dann kommt es immer wieder vor, dass mich Menschen ansprechen und mir dieses oder jenes sagen oder sich mitteilen einfach nur. Und neulich, das war sehr interessant, weil ich habe das Gefühl, dass viele Menschen eben auch, und das kommt bestimmt auch durch so eine Art Glaubwürdigkeit, die man vielleicht ausstrahlt. Wenn die Leute vielleicht merken, da steht einer oben, der hat keine Maske sich vors Gesicht gespannt, sondern mit dem kann man eigentlich fast ganz normal reden. Und in den Gesprächen werden mir eben immer auch wieder Dinge offenbart, die der oder die oder zwei oder je nachdem sonst in einem normalen Gespräch vielleicht gar nicht so ohne weiteres sagen würden. Und da war eben zum Beispiel einer da und hat gesagt, du Mensch Olaf, ich bin aus dem Neubaugebiet. Und das ist eigentlich ja gar nichts Schlimmes. Und irgendwie doch war da, konnte er nicht so ganz richtig damit umgehen. Und da habe ich mir so meine Gedanken gemacht, doch oft bin ich früher schon auch in meiner Freizeit durch die Silos, wie sie im Volksmund gegangen wurden, gelaufen, genannt. Und es war einfach eine schöne Erfahrung, dann zu sehen, dass dort eigentlich auch nichts anderes als Menschen wohnen. Mit ihren ganz normalen Problemen, mit ihren Sehnsüchten, mit ihren Träumen, mit ihren Hoffnungen und mit ihren Befürchtungen und mit ihren Ängsten. Aber es ist schwer, sie leben am Rande der Peripherie und sind ausgegrenzt. Und da wurde dann gesagt, Olaf, du hast so ein Podium und wenn du vor Leuten spielst, mach dich doch einfach mal zu unserem Sprachrohr und sing mal davon, wie es uns hier geht. Im Kiez. Und wir haben das dann einfach musikalisch umgesetzt, der Jochen und ich, und es ist dann ein Lied rausgekommen, es heißt Sommer im Neubaugebiet.

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3: Als im Juli 1937 in München das nach vierjähriger Bauzeit fertiggestellte Haus der deutschen Kunst eröffnet wurde, mit einer Ausstellung zeitgenössischer Werke, die Hitlers Verständnis vom Erhabenen und Schönen, Natürlichen und Gesunden entsprachen, da präsentierte das Regime in einem anderen Münchner Gebäude die Ausstellung »Entartete Kunst«.
4: Aus den deutschen Museen hatte das Regime entfernt, was ihm missfiel. Vor allem Maler des Impressionismus und des Kubismus, des Dadaismus und des Futurismus. Von Dix und Korinth über Klee und Kandinsky bis zu Marc und Nolde.
3: Das wurde unter erbärmlichen Bedingungen zusammengepfercht und mit diffamierenden Texten vorgestellt. Über 2 Millionen Menschen haben die Ausstellung »Entartete Kunst« gesehen. Darunter viele, die nach München fuhren, um Abschied zu nehmen von Bildern, die ihnen wertvoll waren.
4: Der Devisenhunger des Regimes ließ einen Teil der verfemten Werke den Pranger überstehen. Kurz vor Kriegsbeginn wurden sie 1939 ins Ausland verkauft.

0: Da haben sich Coco und die anderen ja ganz schön was vorgenommen. Ob das klappt, dass Konstantin wirklich bei Brandt einen Job bekommt? Ich bin da skeptisch. Der Junge macht in seinen weiten Hip-Hop-Klamotten nicht immer den besten Eindruck. Nun ja, wir werden sehen. 2 Tage später stehen die Kinder in der kleinen Pause im Gang, als Johanna plötzlich ganz aufgelöst auf sie zukommt.
1: Hey Johanna, was ist denn los?
2: Ach, nichts. Dieser bescheuerte Thorsten.
3: Was hat der Vollidiot denn diesmal wieder verzapft?
2: Ich bin ihm eben direkt in die Arme gelaufen, als ich von der Toilette kam. Da hat er gesagt, dass sein Vater jetzt sogar das Gesundheitsamt informiert hat.
3: Echt? Mann, dieser Verfluchte.
4: Hey, redet ihr über mich?
3: Mann, sieh zu, dass du abhaust, du Penner.
1: Lass ihn, Marek.
4: Ich an eurer Stelle würde mich mit der da nicht abgeben. Vielleicht hat sie die Bakterien von dem schlechten Essen aus dem Restaurant auch an ihren Klamotten.
3: Warst du eigentlich schon mal in einem Restaurant, Thorsten? Du frisst doch eigentlich nur Döner und Fastfood.
2: Lass, Marek. Der Typ kann mir gestohlen bleiben.
4: Pass bloß auf, Marek. Ich würde an deiner Stelle das Maul nicht so weit aufreißen. Wer weiß was...
2: Tobias!
5: Ich meine, Thorsten, hilf mir doch bitte mal und nimm mir die Landkarten ab, ja? Ich hab da wohl zu viel auf einmal.
4: Ja, Moment.
5: Och, Thorsten, sei doch vorsichtig, bitte. Das ist Schuleigentum.
4: Ja, ich, Entschuldigung.
5: Du hebst die Karten jetzt auf. Und die anderen, ihr kommt zurück in den Klassenraum. Die Pause ist vorbei.
1: Leute, gute Nachrichten.
3: Was denn?
1: Ich habe eben eine SMS von Konstantin bekommen. Er hat den Job bei Brandt.